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1: Ich bin Dominik Schweiger. Guten Morgen. Die Fußballer des FC Bayern haben den DFB-Pokal gewonnen. 6 Jahre nach dem letzten Triumph durften die Münchner wieder im Olympiastadion von Berlin feiern. Mit 3:0 besiegte der Rekordchampion den Vorjahressieger Stuttgart. Bayern-Profi Alexander Pavlovic bei Sky.
2: Natürlich habe ich davon immer geträumt und jetzt erlebe ich das jeden Tag, jede Woche, jeden Monat. Und heute habe ich den Pokal das erste Mal gewonnen und ist ein unbeschreibliches Gefühl und viel besser als in den Träumen.
1: Mann des Abends war einmal mehr Harry Kane, der alle 3 Tore für die Bayern erzielte. Der Iran-Krieg beeinflusst auch unser Leben. Stichwort Spritpreise. Nun hat US-Präsident Trump Hoffnung auf ein absehbares Ende gemacht. Er teilte mit, ein Rahmenabkommen über ein Ende des Krieges sei inzwischen weitgehend ausgehandelt. Als Bestandteil der Vereinbarung nannte Trump auch die Öffnung der Straße von Hormus. Der Iran betonte, weiter die Kontrolle über die wichtige Meerenge zu behalten. Die Goldene Palme ist nach den Oscars und den Golden Globes eine der wichtigsten Filmauszeichnungen. In diesem Jahr hat der rumänische Regisseur Cristian Mungiu mit seinem Film Fjord den begehrten Preis beim Filmfestival in Cannes bekommen. Von der Jury hieß es, dem Regisseur gelingt mit Fjord ein moralisch vielschichtiges Drama über Familie, Erziehung und kulturelle Konflikte. Die deutsche Eishockeymannschaft hat bei der WM den 2. Sieg eingefahren. Die Chancen auf den Viertelfinaleinzug sind aber trotz des 6:2 Erfolges gegen Österreich geschwunden. Parallel gewann Konkurrenz Lettland gegen die USA. Damit ist das DEB-Team auf noch mehr Schützenhilfe angewiesen. Letzter Gruppengegner ist Großbritannien.
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1: Am Pfingstwochenende startet der Sommer in NRW so richtig durch. Auch heute wird es richtig sonnig. Nur ein paar Wolken sind ab und zu unterwegs. Die Temperaturen, die klettern auf 25 bis 30 Grad. Morgen geht es genauso weiter. Sonne satt bei bis zu 31 Grad. Und am Dienstag wird es sogar noch wärmer. Dann werden es bis zu 33 Grad.
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1: Am Pfingstwochenende startet der Sommer in NRW so richtig durch. Auch heute wird es richtig sonnig. Nur ein paar Wolken sind ab und zu unterwegs. Die Temperaturen, die klettern auf 25 bis 30 Grad. Morgen geht es genauso weiter. Sonne satt bei bis zu 31 Grad. Und am Dienstag wird es sogar noch wärmer. Dann werden es bis zu 33 Grad.
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1: Zwillinge.
2: Schenken Sie heute anderen ein Lächeln und genießen Sie die Freuden des Lebens.
1: Krebs.
2: Ihre beruflichen Bemühungen werden belohnt. Halten Sie an Ihren Zielen fest und arbeiten Sie hart. Erfolg ist in Reichweite.
1: Löwe.
2: Eine unerwartete Gelegenheit wird heute für neue berufliche Möglichkeiten sorgen. Seien Sie mutig und zögern Sie nicht.
1: Jungfrau.
2: Heute können Sie sich durch Zielstrebigkeit und Entschlossenheit selbst verwirklichen. Nichts wird Sie aufhalten.
1: Waage.
2: Schreiben Sie die Dinge auf, über die Sie dankbar sind. Diese Praxis kann Ihre Lebenszufriedenheit erhöhen.
1: Skorpion.
2: Sie sollten heute klar kommunizieren und Missverständnisse vermeiden, sonst könnte es ungemütlich werden.
1: Schütze.
2: Einfühlungsvermögen und Geduld sind heute gefragt. Hören Sie Ihrem Gegenüber aufmerksam zu.
1: Steinbock.
2: Setzen Sie heute Ihre Fantasie ein, wenn es um die Lösung schwieriger Probleme geht. Sie finden einen gangbaren Weg.
1: Wassermann.
2: Drücken Sie heute Ihre Dankbarkeit aus und konzentrieren Sie sich auf die positiven Aspekte in Ihrem Leben.
1: Fische.
2: Wenn Sie heute Pläne für zukünftige Reisen schmieden, werden Sie auf aufregende Abenteuer und neue Erfahrungen vorbereitet sein. Reisen Sie mit Offenheit und Entdeckungsfreude.
1: Widder.
2: Heute können Sie sich durch Zielstrebigkeit und Entschlossenheit selbst verwirklichen. Nichts wird Sie aufhalten.
1: Stier.
2: Selbstbewusstsein ist wichtig. Stehen Sie zu Ihren Überzeugungen und zeigen Sie der Welt, wer Sie wirklich sind.

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1: Ich bin Dominik Schweiger. Guten Morgen. Viele Leute zweifeln offenbar daran, dass sich Deutschland im Fall der Fälle verteidigen kann. In einer INSA-Umfrage für die Bild am Sonntag hat diese Frage nicht mal jeder und jeder Fünfte mit Ja beantwortet. Uli Reitinger mit den Einzelheiten.
2: Selbst Experten hatten wiederholt gesagt, dass es der Bundeswehr an Ausrüstung und Soldaten fehlt. Deshalb wurde der Wehrdienst reformiert und wir rüsten auf. Kanzler Merz will Deutschland zur stärksten Armee Europas machen. Sorgen vor einem russischen Angriff machen sich laut Umfrage allerdings nur noch 38%. Das waren vor einigen Monaten noch über 50%.
1: In der Nähe des Weißen Hauses in Washington hat ein Mann auf Sicherheitsbeamte geschossen. Die wiederum hätten das Feuer erwidert und den Mann getroffen, hieß es. Er ist wenig später im Krankenhaus an seinen Verletzungen gestorben. Beim Schusswechsel ist auch ein Passant angeschossen worden. Unklar ist hier noch, aus welcher Waffe diese Kugel kam. US-Präsident Trump hielt sich während des Vorfalls im Weißen Haus auf. Der ADAC erhöht zum ersten Mal seit 6 Jahren seine Mitgliedsbeiträge. Ab Januar 2027 werden je nach Tarif zwischen 10 und 35 Euro mehr pro Jahr fällig. Als Gründe nennt der Automobilclub gestiegene Kosten, unter anderem für Energie, Personal sowie Abschlepp- und Werkstattleistungen. Der ADAC hatte im vergangenen Geschäftsjahr nach eigenen Angaben einen Verlust von 17 Millionen Euro gemacht. Der FC Bayern hat den DFB-Pokal gewonnen. Gegen Titelverteidiger Stuttgart haben sich die Münchner mit 3:0 durchgesetzt. Für die Bayern ist es der 21. Pokalsieg. Während des Spiels hatten die Fanblöcke mit Pyrotechnik für massiven Rauch im Berliner Olympiastadion gesorgt. Das Spiel musste für mehrere Minuten unterbrochen werden.
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1: Am Pfingstwochenende startet der Sommer in NRW so richtig durch. Auch heute wird es richtig sonnig. Nur ein paar Wolken sind ab und zu unterwegs. Die Temperaturen, die klettern auf 25 bis 30 Grad. Morgen geht es genauso weiter. Sonne satt bei bis zu 31 Grad. Und am Dienstag wird sogar noch wärmer. Dann werden es bis zu 33 Grad.
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1: Am Pfingstwochenende startet der Sommer in NRW so richtig durch. Auch heute wird es richtig sonnig. Nur ein paar Wolken sind ab und zu unterwegs. Die Temperaturen, die klettern auf 25 bis 30 Grad. Morgen geht es genauso weiter. Sonne satt bei bis zu 31 Grad. Und am Dienstag wird es sogar noch wärmer. Dann werden es bis zu 33 Grad.

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1: Ich bin Dominik Schweiger. Guten Morgen. Die christlichen Kirchen feiern heute Pfingsten. Das Fest erinnert an die Ausgießung des Heiligen Geistes und gilt als Geburtstag der Kirche. Der Name Pfingsten stammt vom griechischen Wort Pentekoste, also der 50. Gefeiert wird das Fest nämlich rund 50 Tage nach Ostern. Auch der morgige Pfingstmontag ist in Deutschland ein gesetzlicher Feiertag. Mit Blick auf die Fanfeste zur Fußball-Weltmeisterschaft sieht Innenminister Dobrindt momentan keine konkrete Bedrohungslage wegen des Iran-Konflikts. Den Zeitungen der Funke Mediengruppe hat er gesagt, dass die Sicherheitsbehörden die Lage aber sehr genau im Blick behalten, auch gegenüber möglichen extremistischen Gruppen oder einzelnen Personen. Dobrindt hat auch betont, dass sich die Einschätzung jederzeit ändern könne. Vor dem Weißen Haus in Washington ist es an einem Kontrollpunkt zu einem Schusswechsel gekommen. Nach Angaben des Secret Service zog ein Mann eine Waffe und schoss auf Sicherheitskräfte. Die Beamten erwiderten das Feuer. Dabei wurde der Verdächtige tödlich verletzt. Auch ein Passant wurde angeschossen. US-Präsident Trump hielt sich während des Vorfalls im Weißen Haus auf. Der FC Bayern hat zum 21. Mal den Fußball-DFB-Pokal gewonnen und eine lange Durststrecke beendet. Mit 3:0 besiegte der Rekordchampion im Finale von Berlin den Vorjahressieger Stuttgart. Justin Hamm berichtet.
2: Eindrucksvolle Choreografien der Fans, aber eine recht chancenarme erste Halbzeit mit 0:0 ging es in die Pause. Und dann zeigten sich die Bayern in gewohnter Manier. In der 55. Minute der erste Streich von Harry Kane. Die Bayern drückten und dann traf Kane in der 80. zum zweiten Mal. Per Elfmeter schnürte der Engländer kurz vor Schluss den lupenreinen Hattrick. Der FC Bayern feiert den ersten DFB-Pokalsieg seit 6 Jahren.
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1: Am Pfingstwochenende startet der Sommer in NRW so richtig durch. Auch heute wird es richtig sonnig. Nur ein paar Wolken sind ab und zu unterwegs. Die Temperaturen, die klettern auf 25 bis 30 Grad. Morgen geht es genauso weiter. Sonne satt bei bis zu 31 Grad. Und am Dienstag wird es sogar noch wärmer. Dann werden es bis zu 33 Grad.
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1: Am Pfingstwochenende startet der Sommer in NRW so richtig durch. Auch heute wird es richtig sonnig. Nur ein paar Wolken sind ab und zu unterwegs. Die Temperaturen, die klettern auf 25 bis 30 Grad. Morgen geht es genauso weiter. Sonne satt bei bis zu 31 Grad. Und am Dienstag wird es sogar noch wärmer. Dann werden es bis zu 33 Grad.
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1: Ich bin Dominik Schweiger. Guten Morgen. Die klassische SMS verliert in Deutschland immer weiter an Bedeutung. Nach Angaben der Bundesnetzagentur wurden letztes Jahr nur noch rund 2,9 Milliarden Kurznachrichten verschickt, fast halb so viele wie im Jahr davor. Im Schnitt verschickte jede aktive SIM-Karte nur noch etwa 2 SMS pro Monat. Viele Menschen nutzen stattdessen Messenger-Dienste wie WhatsApp, Signal oder Threema. Viele Leute zweifeln offenbar daran, dass sich Deutschland im Fall der Fälle verteidigen kann. In einer INSA-Umfrage für die Bild am Sonntag hat diese Frage nicht mal jeder und jeder Fünfte mit Ja beantwortet. Uli Reitinger mit den Einzelheiten.
2: Selbst Experten hatten wiederholt gesagt, dass es der Bundeswehr an Ausrüstung und Soldaten fehlt. Deshalb wurde der Wehrdienst reformiert und wir rüsten auf. Kanzler Merz will Deutschland zur stärksten Armee Europas machen. Sorgen vor einem russischen Angriff machen sich laut Umfrage allerdings nur noch 38%. Das waren vor einigen Monaten noch über 50%.
1: In der Nähe des Weißen Hauses in Washington hat ein Mann auf Sicherheitsbeamte geschossen. Die wiederum hätten das Feuer erwidert und den Mann getroffen, hieß es. Er ist wenig später im Krankenhaus an seinen Verletzungen gestorben. Beim Schusswechsel ist auch ein Passant angeschossen worden. Unklar ist hier noch, aus welcher Waffe diese Kugel kam. US-Präsident Trump hielt sich während des Vorfalls im Weißen Haus auf. Der ADAC erhöht zum ersten Mal seit 6 Jahren seine Mitgliedsbeiträge. Ab Januar 2027 werden je nach Tarif zwischen 10 und 35 Euro mehr pro Jahr fällig. Als Gründe nennt der Automobilclub gestiegene Kosten, unter anderem für Energie, Personal sowie Abschlepp- und Werkstattleistungen. Der ADAC hatte im vergangenen Geschäftsjahr nach eigenen Angaben einen Verlust von 17 Millionen Euro gemacht.
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1: Am Pfingstwochenende startet der Sommer in NRW so richtig durch. Auch heute wird es richtig sonnig. Nur ein paar Wolken sind ab und zu unterwegs. Die Temperaturen, die klettern auf 25 bis 30 Grad. Morgen geht es genauso weiter. Sonne satt bei bis zu 31 Grad. Und am Dienstag wird es sogar noch wärmer. Dann werden es bis zu 33 Grad.
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1: Am Pfingstwochenende startet der Sommer in NRW so richtig durch. Auch heute wird es richtig sonnig. Nur ein paar Wolken sind ab und zu unterwegs. Die Temperaturen, die klettern auf 25 bis 30 Grad. Morgen geht es genauso weiter. Sonne satt bei bis zu 31 Grad. Und am Dienstag wird es sogar noch wärmer. Dann werden es bis zu 33 Grad.
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Ein Song mit Tiefgang. Every Time hat für Britney Spears eine viel tiefere Bedeutung, als man vielleicht auf den ersten Blick denken würde. Es geht um eine junge Frau, die es am liebsten jedem recht machen würde. Aber natürlich muss sie feststellen, nee, nicht jeder wird sie mögen. Und auch wenn sie jemanden in ihrem Leben hat, der sie auf 180 bringt, er könnte trotzdem der einzig Wahre für sie sein. Britney schreibt diese Nummer über ihren Ex-Freund Justin Timberlake. Und zwar zu einer Zeit, in der es für sie richtig schwierig ist. Manche Teile im Song sind sogar eine direkte Antwort auf Justins Cry Me a River. In dieser Nummer singt er nämlich über die Art und Weise, wie Britney ihn verletzt und wütend gemacht hat. Er wirft ihr vor, sie hat ihn betrogen, und wenn er sie dann verlässt, beginnt sie so viel zu heulen, dass sich ein ganzer Fluss an Tränen bildet. Britney antwortet ihm darauf und sagt, es tut mir leid, dass diese Schwäche ihm Schmerzen zugefügt hat. Und dieser Song ist ihre Bitte um Verzeihung.

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1: Ich bin Dominik Schweiger. Die gesetzlichen Krankenkassen warnen vor einem Milliardenloch in der Pflegeversicherung. Der GKV-Spitzenverband rechnet dieses Jahr mit einem Defizit von rund 4,2 Milliarden Euro. Verbandschef Blatt sagte dem Magazin Spiegel, ohne schnelle Reformen drohten die Finanzprobleme außer Kontrolle zu geraten. Gesundheitsministerin Wagen will noch vor der Sommerpause Vorschläge für eine Pflegereform vorlegen. Bei den Verhandlungen zwischen den USA und dem Iran über ein Ende des Krieges gibt es offenbar Fortschritte. Pakistan sprach nach einem Telefonat mit US-Präsident Trump von einem möglichen Durchbruch. Trump selbst meint, der Deal sei weitgehend ausgehandelt. Der Iran wiederum äußerte sich vorsichtiger. Medienberichten zufolge könnte eine verlängerte Waffenruhe vereinbart werden. Außerdem soll die Straße von Hormuz wieder geöffnet werden. In der Nähe des Weißen Hauses in Washington hat es eine Schießerei gegeben. Ein Mann habe unvermittelt das Feuer auf Sicherheitskräfte eröffnet, heißt es. Er wurde von den Kräften vor Ort niedergeschossen und ist später im Krankenhaus gestorben. Lea Matschulat berichtet.
2: An der Nordseite des Weißen Hauses können Besucher dem Amtssitz des US-Präsidenten relativ nahe kommen und hier feuerte ein Mann mehrere Schüsse ab. Die Sicherheitskräfte reagierten schnell. Im Krankenhaus wurde der Angreifer für tot erklärt. Es soll sich CNN zufolge um einen 21-Jährigen gehandelt haben, der auch vorher schon mal am Weißen Haus aufgefallen war. Er soll damals eine Zufahrt blockiert haben.
1: In Paris starten heute die French Open. Tennisstar Alexander Zverev bekommt es zum Start mit dem Franzosen Benjamin Bonzi zu tun. Außerdem sind zum Auftakt auch die deutschen Profis Jannik Hanfmann und Tamara Korpatsch im Einsatz. Mit Favorit Novak Djokovic startet ebenfalls heute ins Turnier.
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1: Am Pfingstwochenende startet der Sommer in NRW so richtig durch. Auch heute wird es richtig sonnig. Nur ein paar Wolken sind ab und zu unterwegs. Die Temperaturen, die klettern auf 25 bis 30 Grad. Morgen geht es genauso weiter. Sonne satt bei bis zu 31 Grad. Und am Dienstag wird es sogar noch wärmer. Dann werden es bis zu 33 Grad.
3: Willkommen bei Happy Holiday, der Travel Show. Schönen Sonntag. In unserem zweiten Teil über Rumänien tauchen wir noch tiefer ein in dieses faszinierende Land. Heute entdecken wir Orte, die abseits der großen Routen liegen, traditionelle Dörfer, in denen jahrhundertealte Bräuche lebendig geblieben sind, spektakuläre Naturkulissen in den Karpaten und Menschen, die mit ihrer Herzlichkeit sofort berühren. Wir sind aber auch in der Stadt Bukarest unterwegs. Rumänien zeigt uns erneut, wie vielfältig und überraschend Europa sein kann. Also, bleibt dran, weiter geht's mit unserer Entdeckungsreise durch Rumänien Teil 2. Ich bin Dieter Döring, euer Urlaubsguide.
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0: Hallöchen, hier ist Happy Holiday, die Travel Show. Rumänien verbindet man oft zuerst mit Natur und Geschichte. Aber gerade die Städte überraschen viele Besucher. Vor allem Cluj oder auf Deutsch Klausenburg gilt inzwischen als eine der modernsten und jüngsten Städte des Landes. Joanna ist dort aufgewachsen und hat später längere Zeit in Deutschland und in Österreich gelebt.
1: Cluj ist eigentlich eine ganz tolle Stadt, um dort aufzuwachsen, denn es ist eine sehr multikulturelle Stadt. Man hat die deutsche Minderheit, die ungarische Minderheit und dann kriegt man ein bisschen was von den anderen Kulturen mit und man feiert die Tage, die für diese Kulturen dann auch wichtig sind. Man bekommt etwas von dem Essen mit, das finde ich am besten und man lernt sehr viel von den anderen.
0: Joanna erzählt, was man dort auf keinen Fall verpassen sollte.
1: Cluj ist eine Stadt, die sehr aktiv ist und sehr viele Festivals hat. Einer davon ist Antold, da kommen die größten EDM-Namen und jedes Jahr ist Martin Garrix, Steve Aoki, Armin van Buuren und so dabei. Es gibt auch ein Festival, Jazz in the Park, das auch in Cluj stattfindet. Es gibt ganz tolle musikalische Festivale, wo man unbedingt mindestens einmal dabei sein sollte.
0: Also eine junge, offene Stadt mit einer Mischung aus Geschichte, Studentenleben und Kultur. Und genau deshalb zieht Cluj inzwischen Besucher aus ganz Europa an. David Ciccio leitet den internationalen Flughafen von Cluj und erlebt das Wachstum der Stadt direkt vor Ort.
2: Second City in Romania.
3: Die zweitgrößte Stadt in Rumänien. Eine sehr schöne Stadt. Es ist eine Universitätsstadt. Wir haben mehr als 100.000 Studenten. Wir haben einen schönen Flughafen, ein schönes Museum, die Nationaloper und viele Möglichkeiten. Und wir haben auch viele Veranstaltungen in Cluj.
2: Also a lot of events in Cluj.
0: Außerhalb der Städte beginnt dann das nächste Abenteuer mit Bergen, Wäldern und ziemlich viel Freiheit. Mehr dazu gleich.
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1: Am Pfingstwochenende startet der Sommer in NRW so richtig durch. Auch heute wird es richtig sonnig. Nur ein paar Wolken sind ab und zu unterwegs. Die Temperaturen, die klettern auf 25 bis 30 Grad. Morgen geht es genauso weiter. Sonne satt bei bis zu 31 Grad. Und am Dienstag wird es sogar noch wärmer. Dann werden es bis zu 33 Grad.
2: Schön, dass wir euch durch den Sonntagvormittag begleiten dürfen mit der Reisesendung Happy Holiday. Rumänien ist nicht nur etwas für Städtereisende. Gerade rund um Cluj beginnt eine Landschaft, die viele eher in Kanada oder Skandinavien vermuten würden. Wälder, Berge, Hiking- oder Wanderstrecken und oft erstaunlich wenig Menschen. Johanna ist dort aufgewachsen und liebt genau diese Mischung aus Stadt und Natur.
3: In der Nähe von Cluj gibt es ganz tolle Plätze zum Hiken gehen und es gibt Sachen, die vielleicht noch unentdeckt sind. Vielleicht gehen jetzt ein paar Leute, aber die sind nicht so populär auf Instagram oder so, und die Hikes rund um Cluj sollte man bestimmt besuchen.
2: Johanna kennt die Region gut und wird oft nach einem ganz bestimmten Thema gefragt. Gibt es da Bären?
3: Eigentlich ja, aber ich glaube, besonders am Ende des Winters kriegt man sie ein bisschen mehr zu sehen. Aber man sollte auch keine Angst haben. Sie haben mehr Angst vor uns als wir von ihnen. Aber es gibt tatsächlich auch ein paar Bären. Aber das sollte einem nicht von einem Sommer in Rumänien davon bringen, denn die Erfahrung ist ganz toll.
2: Ja, wer noch mehr Abenteuer sucht, findet das vor allem in den Karpaten. Christian Maciejadokowski organisiert Reisen und Events in Rumänien und schwärmt besonders von den berühmten Bergstraßen.
4: Die berühmteste Bergstraße Europas ist Transfăgărășan, ist die Bergstraße in den Karpaten zwischen Hermannstadt und Kronstadt, zwischen Sibiu und Brașov. Und wirklich, die darf man nicht verpassen. Die zweite Bergstraße ist zwischen Deva und Sibiu, das ist Transalpina. Und das sind so Bergstraßen, die bis auf 2000 Meter Höhe gehen. Wirklich ein Traum für Motorradfahrer.
2: Ob Hiking, Roadtrip oder einfach Natur erleben, Rumänien ist vor allem ein Land für Menschen, die draußen unterwegs sein wollen. Und genau das trifft auch auf die Hauptstadt zu. Denn Bukarest überrascht viele völlig. Mehr dazu gleich hier in Happy Holiday. Ich bin Dieter Düring.
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0: Der Sonntagvormittag klingt bei uns immer nach Urlaub. Hier in Happy Holiday, der Travel Show. Wer zum ersten Mal nach Bukarest kommt, erwartet oft eine typisch osteuropäische Großstadt und ist dann ziemlich überrascht. Denn die rumänische Hauptstadt wirkt an vielen Stellen eher wie eine Mischung aus Paris, Geschichte und moderner Großstadt. Cornelius Dragomir arbeitet im Tourismus in Rumänien und empfiehlt für Bukarest auf jeden Fall mehr als nur einen kurzen Zwischenstopp.
1: Die Jungen wollen Erlebnisse haben. Da gehen sie in Altstadt, können sie da die Rumänen treffen, können sie ein typisches rumänisches Essen bekommen. Da sieht man schon die alte Altstadt in der Nähe von den alten Fürstenhof. Kann man irgendwie zusammen haben die Schönheit der Altstadt mit der kulinarischen Seite der Altstadt.
0: Bukarest ist laut Cornelius vor allem eine Stadt, die man erleben muss, nicht einfach nur abhaken. Und gleichzeitig steckt dort unglaublich viel Geschichte. Deshalb beschreibt er die Stadt auch mit einem ganz besonderen Spitznamen.
1: Bukarest wurde auch bekannt als der kleine Paris des Ostens, weil die Architektur der Häuser ist stark beeinflusst bei der Architektur aus Paris, die Straßenarchitektur auch.
0: Zwischen historischen Gebäuden, Cafés und Nachtleben und modernen Vierteln entsteht eine Mischung, die viele so nicht erwarten würden. Auch Laurențiu Gadai aus dem rumänischen Tourismusministerium empfiehlt für einen ersten Besuch vor allem eines: Zeit mitbringen.
2: Abgesehen davon, Museen zu besuchen und sich die Sehenswürdigkeiten anzuschauen, empfehle ich zum Beispiel die Therme. Die Therme ist ein extrem wichtiges Ziel in Bukarest und wird von sehr, sehr vielen Touristen besucht. Und auch in der Altstadt kann man einen unvergesslichen Abend verbringen. Dort, wo Unterhaltung und gute Stimmung auf die Besucher warten. Es gibt sehr viele Dinge, die man in Bukarest machen kann. Ich möchte eigentlich nichts davon weglassen, aber sicher ist, 48 Stunden sind eigentlich zu wenig, um einen gelungenen Urlaub in Bukarest wirklich zu genießen.
0: Und genau dieses Gefühl zieht sich durch viele Regionen des Landes, auch dann, wenn man ganz entspannt unterwegs sein möchte. Darum geht's gleich.
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2: Ich bin Dominik Steiger. Am 11. Juni startet die Fußball-WM in den USA, Kanada und Mexiko. Wie sicher sind dabei Fanfeste, auch vor dem Hintergrund des Iran-Konflikts? Bundesinnenminister Dobrindt sieht momentan keine konkrete Bedrohungslage, das hat er den Funke-Medien gesagt. Mehr von Uli Reitinger.
3: Wenn Anhänger des Mullah-Regimes Rache üben wollen am verhassten Westen, sind Fanfeste natürlich dankbare Anschlagsziele. Konkrete Warnungen aber gibt es nicht und deswegen sagt Innenminister Dobrindt, es gebe aktuell keinen Anlass, von einer abstrakten in eine konkrete Bedrohungslage zu wechseln. Das aber, so Dobrindt weiter, könne sich jeden Tag ändern.
2: Dieses Jahr dürften den gesetzlichen Pflegeversicherungen gut 4,2 Milliarden Euro fehlen. Davon geht zumindest der Chef des GKV-Spitzenverbands Blatt aus. Dem Nachrichtenmagazin Spiegel hat er gesagt, dass die Finanzprobleme ohne schnelle Reformen außer Kontrolle geraten würden. Gesundheitsministerin Waken will noch vor der Sommerpause entsprechende Reformvorschläge vorlegen. Viele Menschen haben offenbar Zweifel an der Verteidigungsfähigkeit der Bundeswehr. Das geht aus einer Umfrage für die Bild am Sonntag hervor. Nur 17% der Befragten glauben demnach, dass die Bundeswehr Deutschland im Angriffsfall ausreichend verteidigen könnte. 72% sehen das eher nicht oder gar nicht so. Größer als die Sorge vor einem militärischen Angriff Russlands ist laut der Umfrage die Angst vor Cyberangriffen. Der ADAC erhöht zum ersten Mal seit 6 Jahren seine Mitgliedsbeiträge. Ab Januar 2027 werden je nach Tarif zwischen 10 und 35 Euro mehr pro Jahr fällig. Als Gründe nennt der Automobilclub gestiegene Kosten, unter anderem für Energie, Personal sowie Abschlepp- und Werkstattleistungen. Der ADAC hatte im vergangenen Geschäftsjahr nach eigenen Angaben einen Verlust von 17 Millionen Euro gemacht.
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2: Am Pfingstwochenende startet der Sommer in NRW so richtig durch. Auch heute wird es richtig sonnig. Nur ein paar Wolken sind ab und zu unterwegs. Die Temperaturen, die klettern auf 25 bis 30 Grad. Morgen geht es genauso weiter. Sonne satt bei bis zu 31 Grad. Und am Dienstag wird es sogar noch wärmer. Dann werden es bis zu 33 Grad.
4: Schön, dass ihr dabei seid in der Travel Show Happy Holiday. Und in unserem zweiten Rumänien-Kapitel öffnen wir Türen, die beim letzten Mal noch verschlossen waren. Heute geht's in Regionen, die man nicht zufällig entdeckt. Versteckte Bergdörfer, uralte Klöster, Natur, die so unberührt wirkt, als hätte sie die Zeit vergessen. Und natürlich treffen wir Menschen, die uns zeigen, was rumänische Gastfreundschaft wirklich bedeutet. Rumänien hat viele Gesichter und wir lernen heute noch ein paar neue kennen. Rumänien Teil 2. Ja, und falls ihr Teil 1 verpasst habt oder andere Reiseziele, dann könnt ihr das gerne nachhören als Podcast. Gibt's zu hören bei allen bekannten Podcast-Portalen. Ich bin Dieter Düring, euer Urlaubsguide.
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0: So klingt euer Sonntag bei uns. Wir machen Lust auf Urlaub hier in Happy Holiday, der Travel Show. Rumänien gilt für viele noch immer als Geheimtipp und genau das ist für viele Reisende inzwischen ein Vorteil. Nicht überlaufen, vergleichsweise günstig und gleichzeitig überraschend modern. Michael Kerkele bereist das Land seit Jahren und erlebt das Land vor allem als sehr entspanntes Reiseziel.
1: Es ist ein total sicheres Land. Es ist ja entgegen dessen, was man so denkt in Deutschland. Weil natürlich Menschen aus Rumänien in Deutschland vielleicht nicht so ein hohes Ansehen haben. Die Rumänen sagen ein bisschen scherzhaft, ja, die sind alle bei euch. Aber bei uns ist es total sicher.
0: Und er sagt auch, viele Besucher seien deshalb überrascht, wie unkompliziert Reisen dort inzwischen funktioniert.
1: Infrastruktur wird jetzt mittlerweile gut ausgebaut. Man merkt natürlich auch die Leistung der Europäischen Union nach Rumänien rein. Das ist sichtbar überall. Das dauert sicherlich jetzt noch ein bisschen. Mobilität, Unterkünfte und so weiter ist ja alles da wunderbar zum Radfahren.
0: Und wer unabhängig reisen möchte, findet dafür viele Möglichkeiten. Christian Maciarakowski organisiert Reisen und Veranstaltungen in Rumänien und empfiehlt das Land besonders für Camper und Roadtrips.
2: Für Wohnmobile, Sie können in Rumänien und in Siebenbürgen auch mal frei campen, ja, wenn Sie den passenden Platz finden. Es gibt auch Campingplätze, ich bin mir sicher, die kann man sich dann übers Internet auch raussuchen. Und sehr wichtig, die deutschen Kirchenburgen aus Siebenbürgen sind sehr attraktiv. Jede Kirchenburg hat ein kleines Gasthaus daneben oder eine kleine Pension, das alte Pfarrhaus, das in eine Pension umgewandelt worden ist. Und in den Höfen da kann man mit den Wohnmobilen dann auch mal parken und 2-3 Tage bleiben und die Gegend erkunden.
0: Okay, und genau dabei begegnet einem immer etwas, das viele Besucher besonders überrascht, die enge Verbindung zu Deutschland. Worin die besteht, hören wir gleich hier in Happy Holiday. Ich bin Dieter Düring.
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1: Am Pfingstwochenende startet der Sommer in NRW so richtig durch. Auch heute wird es richtig sonnig. Nur ein paar Wolken sind ab und zu unterwegs. Die Temperaturen, die klettern auf 25 bis 30 Grad. Morgen geht es genauso weiter. Sonne satt bei bis zu 31 Grad. Und am Dienstag wird es sogar noch wärmer. Dann werden es bis zu 33 Grad.
2: Hier sind wir wieder mit Happy Holiday, der Travel Show. Wir machen Lust auf Urlaub heute auf Rumänien. Wer durch Rumänien reist, begegnet immer wieder deutschen Spuren, deutschen Ortsnamen, deutschen Schulen, deutscher Architektur und einer Geschichte, die bis heute sichtbar geblieben ist. Vor allem in Siebenbürgen und im Banat. Christian Maciadokowski stammt selbst aus Kronstadt und gehört zur Gemeinschaft der Siebenbürger Sachsen.
3: Siebenbürgen ist einer der deutschsprachigen Regionen in Europa, hinter den Wäldern, wie es so schön übersetzt heißt, Transsilvanien. Da ist natürlich auch der Dracula zu Hause und der zieht natürlich viele an. Auch Wednesday wurde da gefilmt, nicht weit von Kronstadt.
2: Die Verbindung zu Deutschland prägt viele Regionen noch immer. Auch in Banat spielt das Zusammenleben verschiedener Kulturen bis heute eine große Rolle. Simeon engagiert sich dort für Kultur und Tourismus.
4: Wir haben in Temeswar ein Gymnasium mit Unterricht in deutscher Sprache. In diesem Gymnasium haben wir zwei Schüler, die uns stolz machen, die Hertha Müller, Nobelpreisträgerin für Literatur, und Nicolas Sell, Nobelpreisträger für Chemie. Aber wir haben auch viele weitere Leute, die in unserem Gebiet geboren sind, bei uns geschaffen haben, die Verbindung zwischen Deutschland und Rumänien gemacht haben. Und darüber sind wir stolz und deswegen sagen wir, kommen Sie, entdecken Sie unser Land, Sie werden sich wohlfühlen, weil die Bevölkerung ist weiterhin sehr tolerant und gästefreundlich.
2: Ja, genau diese Offenheit erleben viele Besucher auch heute noch. Die rumänische Botschafterin in Deutschland, Adriana Stanescu, sieht darin einen wichtigen Teil der Beziehungen beider Länder.
5: Alle diese Gemeinden, die machen die deutsche Minderheit in Rumänien, sie sind im Parlament vertreten und sie pflegen gemeinsam mit den rumänischen Institutionen weiterhin die deutsche Kultur, die wunderbaren Monumente, so die wunderbare Kulturerbe der deutschen Minderheit in Rumänien.
2: Eine Verbindung also, die weit über Geschichte hinausgeht, und genau das spüren viele Besucher auch persönlich durch Begegnungen, Gastfreundschaft und das Gefühl, willkommen zu sein. Und genau damit endet auch gleich unsere Reise durch Rumänien mit einem ganz persönlichen Geheimtipp. Seid gespannt!
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0: schönen, entspannten Sonntag. Ja, mittlerweile kann man auch Mittag sagen. Ne? Hier ist Happy Holiday, die Travel Show. Rumänien ist ein Land, über das viele eine Meinung haben, noch bevor sie überhaupt dort waren. Und genau deshalb sagen fast alle das Gleiche, wenn sie zurückkommen. Es war ganz anders als erwartet. Johanna kennt dieses Gefühl. Sie ist in Cluj aufgewachsen und hat lange in Deutschland gelebt. Ihr Geheimtipp für Besucher klingt deshalb auch erstmal ganz einfach.
1: Einfach entlang der Stadt spazieren und die Menschen beobachten und die Gebäude aufmerksam beobachten. Sie enthalten ganz viele Elemente, architekturale Elemente zum Beispiel, die noch aus dem österreich-ungarischen bzw. habsburgischen Reich stammen. Es ist ganz interessant, sie zu sehen. Zum Beispiel, wenn man noch in Wien war, bestimmte Sachen, die sich auch in kleineren Städten, die Teil des ehemaligen Reiches reflektiert werden.
0: Okay. Auch Cornelius Dragomir erlebt genau das immer wieder mit Gästen aus Deutschland. Er arbeitet im Tourismus in Rumänien und begleitet Besucher durch das ganze Land.
2: Ich warte auf euch gerne am Flughafen oder an die Grenze, wenn ihr mit euren Privatautos kommt. Ich bin da, wie einen Stützpunkt. Da warte ich auf euch.
0: Dankeschön. Mehr Informationen zur Reise durch Rumänien, zu Regionen, Hotels und Rundreisen gibt's unter urlaub-in-rumänien.de. Ja, und nächste Woche wird es dann komplett anders. Dann geht's raus aus Europa nach Thailand. Zwischen Streetfood, Tempeln, Inseln und tropischer Hitze entdecken wir das nächste große Reiseziel. Ja, für heute hoffen wir haben Lust auf Rumänien gemacht. Wir, das sind Saskia Santana und Eike Knall. Ich bin Dieter Düring und auch nächste Woche euer Urlaubsguide.

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1: Ich bin Dominik Schweiger. Wir schreiben immer weniger SMS. Laut Bundesnetzagentur sind letztes Jahr gut 2,9 Milliarden von ihnen verschickt worden. Das ist gut die Hälfte von 2024. Ursula Winkler hat mehr Infos.
2: Wie viel kann in 160 Zeichen gesagt werden? Im absoluten SMS-Rekordjahr 2012 wussten das sicher noch viele. Damals wurden hierzulande knapp 60 Milliarden SMS versendet. 20 mal so viele wie zuletzt. Da waren es im Schnitt pro Nutzer nur noch 2 SMS im Monat. Die meisten schreiben ihre Nachrichten viel lieber in Chatdiensten wie WhatsApp oder Signal.
1: Mit Blick auf die Fanfeste zur Fußball-Weltmeisterschaft sieht Innenminister Dobrindt momentan keine konkrete Bedrohungslage wegen des Iran-Konflikts. Den Zeitungen der Funke Mediengruppe hat er gesagt, dass die Sicherheitsbehörden die Lage sehr genau im Blick behalten, auch gegenüber möglichen extremistischen Gruppen oder einzelnen Personen. Dobrindt hat aber auch betont, dass sich die Einschätzung jederzeit ändern könne. Nach dem schweren Grubenunglück in Nordchina dauern die Rettungsarbeiten weiter an. Nach Behördenangaben kamen bei einer Gasexplosion in einem Bergwerk 82 Menschen ums Leben. 2 weitere Personen werden noch vermisst. Zunächst hatten die chinesischen Behörden von 90 Todesopfern gesprochen, die Zahl später aber korrigiert. Die Ursache der Explosion ist weiterhin unklar. In Paris starten heute die French Open. Tennisstar Alexander Zverev bekommt es zum Start mit dem Franzosen Benjamin Bonzi zu tun. Außerdem sind zum Auftakt auch die deutschen Profis Jannik Hanfmann und Tamara Korpatsch im Einsatz. Mit Favorit Novak Djokovic startet ebenfalls heute ins Turnier.
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1: Das sommerliche Wetter startet jetzt so richtig durch. Es bleibt sonnig in NRW mit ein paar harmlosen Wolken. Die Temperaturen, die liegen zwischen 25 und 30 Grad. Morgen geht's genauso weiter. Sonne satt bis zu 31 Grad in der Spitze. Und am Dienstag wird sogar noch ein bisschen wärmer mit bis zu 33 Grad.
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4: Wunderschönen Sonntag. Wir haben kurz nach 12. Schön, dass ihr den Mittag mit uns verbringt. Genau jetzt ist die Zeit, in der die Tankstellen einmal am Tag ja die Preise nach oben schrauben dürfen. Aber eine brandneue Auswertung hat jetzt aufgedeckt, dass hunderte Tankstellen in NRW heimlich an der Uhr drehen und sozusagen ja, illegal die Preise erhöhen. Warum die Betreiber die Schuld ausgerechnet auf lahmes Internet schieben und warum wir in NRW im Vergleich zu Bayern trotzdem noch richtig Glück haben, darüber reden wir gleich nach 3 Hits am Stück. Vögel Sharky mit dabei, denn Hartmann und jetzt Crowded House mit Weather With You. Ich bin Josephine Petzold, schönen Mittag.

0: Vögel Sharky bei Antenne NRW am Sonntagmittag. Eigentlich gilt ja seit April die strikte Regel, dass Tankstellen nur noch einmal am Tag, und zwar exakt um 12 Uhr mittags, die Preise nach oben schrauben dürfen. Eine aktuelle Auswertung zeigt jetzt allerdings, naja, die Tankstellen nehmen das teilweise jetzt nicht so genau mit der Uhrzeit. Ja, mehr als 400 Tankstellen in NRW sollen laut einer Auswertung gegen diese Regel verstoßen haben, die eigentlich ja, ne, für mehr Transparenz beim Tanken sorgen soll, aber okay. Fast jede siebte Station hat damit verbotenerweise zu ganz anderen Uhrzeiten an den Preisen gedreht. Was den Betreibern jetzt mächtig Ärger einbringt. Ja, die weisen die Schuld natürlich von sich und schieben das Ganze auf langsame Internetleitungen und technische Verzögerungen im Kassensystem. Schwacher Trost aber, während bei uns in NRW immerhin die allermeisten Tankstellen sich dran halten, da herrscht in Bayern dagegen ein größeres Spritchaos. Ja, dort hat einfach mal jede vierte Zapfsäule gegen die Regel verstoßen. Naja, man muss festhalten, der beste Tipp ist und bleibt, eine clevere Sprit-App holen, zweimal hingucken und sich so den günstigsten Preis sichern.
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1: Das sommerliche Wetter startet jetzt so richtig durch. Es bleibt sonnig in NRW mit ein paar harmlosen Wolken. Die Temperaturen, die liegen zwischen 25 und 30 Grad. Morgen geht's genauso weiter. Sonne satt bis zu 31 Grad in der Spitze. Und am Dienstag wird sogar noch ein bisschen wärmer mit bis zu 33 Grad.
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0: Hier seid ihr genau richtig bei Antenne NRW am Sonntagmittag. Schön, dass ihr da seid. Lange Formulare, komplizierte Anträge oder ewige Wartezeiten auf dem Amt, das kennt ihr bestimmt auch, oder? Genau deshalb startet jetzt aber ein, ungewöhnliches Projekt der Bundesregierung. Bürgerinnen und Bürger sollen selbst nämlich Ideen liefern, wie der Staat einfacher und moderner werden kann. Ja, sogar konkrete digitale Lösungen oder Prototypen sind gefragt. Und wie das funktionieren soll, das weiß meine Kollegin Helen Martin. Hallo.
1: Hi.
0: Was genau steckt denn hinter dem, es klingt klassisch nach Bundesregierung, die haben dem Ganzen den Titel gegeben, Deutschland, was geht? Was steckt dahinter?
1: Ja, das Ganze ist eine Art bundesweiter Ideenwettbewerb für bessere Verwaltung. Bis Mitte Juni können Bürger online oder telefonisch melden, wo Behörden im Alltag nerven oder Prozesse unnötig kompliziert sind. Danach wird öffentlich abgestimmt, welche Themen besonders wichtig sind. Und für die besten Ideen sollen dann konkrete digitale Lösungen entwickelt werden.
0: Okay, heißt das, wir können wirklich mitentscheiden, wie der Staat moderner wird oder...
1: Zumindest ist genau das Ziel. Die Bundesregierung möchte stärker einbeziehen, wo Menschen im Alltag Probleme mit Ämtern oder Behörden erleben. Und es geht eben nicht nur um Beschwerden, sondern ausdrücklich auch um neue Ideen und technische Ansätze.
0: Und dabei schaut Deutschland auf ein Land ganz besonders als Paradebeispiel.
1: Genau, nämlich auf Taiwan. Taiwan gilt bei digitaler Bürgerbeteiligung als Vorreiter. Dort arbeiten Staat und digitale Initiativen schon länger eng zusammen. Bürger können online Probleme melden oder Lösungen mit entwickeln. Dadurch sollen Prozesse schneller, transparenter und verständlicher werden.
0: Ich danke dir, Helen. Vielleicht landet ja die nächste gute Idee für weniger Behördenfrust tatsächlich nicht im Wartezimmer, sondern direkt beim Staat.

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1: Ich bin Dominik Schweiger. Papst Leo hat die Menschen an Pfingsten zu mehr Frieden und Versöhnung aufgerufen. Bei der Messe im Petersdom warnte er vor Gewalt und falschen Entwicklungen, die der Welt schadeten. Der Heilige Geist schenke dagegen Hoffnung und neue Kraft. Der Papst sagte außerdem, Kriege würden nicht durch Macht gewonnen, sondern durch Liebe. Pfingsten gilt im Christentum als das Geburtsfest der Kirche. Viele Menschen in Deutschland haben offenbar Zweifel an der Verteidigungsfähigkeit der Bundeswehr. Das geht aus einer Umfrage für die Bild am Sonntag hervor. Nur 17% der Befragten glauben demnach, dass die Bundeswehr Deutschland im Angriffsfall ausreichend verteidigen könnte. 72% sehen das eher nicht oder gar nicht so. Größer als die Sorge vor einem militärischen Angriff Russlands ist laut Umfrage die Angst vor Cyberangriffen. Am 11. Juni startet die Fußball-WM in den USA, Kanada und Mexiko. Wie sicher sind dabei Fanfeste, auch vor dem Hintergrund des Iran-Konflikts? Bundesinnenminister Dobrindt sieht momentan keine konkrete Bedrohungslage, das hat er den Funke-Medien gesagt. Mehr von Uli Reitinger.
2: Wenn Anhänger des Mullah-Regimes Rache üben wollen am verhassten Westen, sind Fanfeste natürlich dankbare Anschlagsziele. Konkrete Warnungen aber gibt es nicht und deswegen sagt Innenminister Dobrindt, es gebe aktuell keinen Anlass, von einer abstrakten in eine konkrete Bedrohungslage zu wechseln. Das aber, so Dobrindt weiter, könne sich jeden Tag ändern.
1: Nächstes Wochenende wird für Reisende in Richtung Süden nicht leicht. Der Brennerpass zwischen Italien und Österreich ist wegen einer Demo dicht. Für Autos und Motorräder gilt die Sperre von 11 bis 19 Uhr, für Lastwagen schon ab 9 Uhr. Die Polizei rechnet mit langen Staus. Die Anwohner protestieren mit der Sperre gegen das extreme Verkehrsaufkommen über den Pass. Als Lösung hoffen viele auf den Brenner-Basistunnel, dessen Nordzulauf startet hier bei uns in Deutschland. Die Bauarbeiten haben aber noch nicht mal angefangen.
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1: Das sommerliche Wetter startet jetzt so richtig durch. Es bleibt sonnig in NRW mit ein paar harmlosen Wolken. Die Temperaturen, die liegen zwischen 25 und 30 Grad. Morgen geht's genauso weiter. Sonne satt bis zu 31 Grad in der Spitze. Und am Dienstag wird sogar noch ein bisschen wärmer mit bis zu 33 Grad.
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4: 13 Uhr und Paar zerquetschte am Sonntagmittag. Schön, dass ihr da seid. Wir sind in NRW die absoluten Spitzenreiter. Spitzenreiter in Sachen Second-Hand-Shopping. Ja, ob Klamotten, Möbel oder Technik, knapp 60% von uns kaufen mittlerweile lieber gebraucht statt neu. Wie viel man dabei spart und was eure besten Flohmarkt-Deals waren, das hört ihr gleich. Vorher aber drei Hits am Stück Westernhagen mit Es geht mir gut. Miles Smith auch mit dabei. Und jetzt die Eurythmics mit Here Comes the Rain Again. Ich bin Josephine Petzold. Schönen Mittag.

0: Der gute Westernhagen hier bei Antenne NRW. Ich würde sagen, mit dem Motto des Tages, oder? Es geht mir gut. Schön, dass ihr da seid. NRW ist Spitzenreiter in Sachen Secondhand. Ja, bei uns gibt's wohl die meisten Secondhand-Läden und der Secondhand-Markt, der boomt auch wirklich. Ja, knapp 60% der Deutschen haben laut Statista bereits gebrauchte Artikel gekauft. Haupttreiber sind dabei vor allem das Sparen von Kosten, aber auch der Wunsch nach mehr Nachhaltigkeit, vor allem in unserer Wegwerfgesellschaft. Ja, aber was ist denn so euer bestes Schnäppchen gewesen? Ja, was war euer bislang größter Flohmarkt-Deal?
1: Ich mache mal im Kleiderschrank von meinem Papa Secondhand-Schnäppchen.
2: Nee, tatsächlich noch nicht so richtig. Freunde haben mir was mitgebracht, eine Skihose.
3: Ich habe eine Cappy, die ich liebe. Und ich habe als allererstes einen Pulli gesehen und der passt perfekt zu dieser Cappy. Und das war übrigens ein Schnäppchen, weil der Besitzer war so, ja, nimm einfach mit, brauche ich nicht mehr.
1: Ja, also wir haben halt mal ein Sofa gekauft, da haben wir schon ein richtiges Schnäppchen gemacht. Und der Verkäufer war auch sehr nett.
4: Tatsächlich in Brüssel, da gibt es so Secondhand-Läden, die verkaufen dann teilweise Sachen für 1 Euro. Und da habe ich zum Beispiel mal einen Lacoste-Pullover gefunden.
5: Noch nie ausprobiert, aber wäre mal Zeit wahrscheinlich.
0: Ja, also das lohnt sich auf jeden Fall. Man spart im Durchschnitt dabei nämlich 50% des Neupreises. Und das vor allem bei Kleidung, Möbeln und Technik. Und da ist es egal, ob im Secondhand-Laden oder auf dem Flohmarkt. Und wir können sagen, von beidem haben wir reichlich in NRW.
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1: Das sommerliche Wetter startet jetzt so richtig durch. Es bleibt sonnig in NRW mit ein paar harmlosen Wolken. Die Temperaturen, die liegen zwischen 25 und 30 Grad. Morgen geht's genauso weiter. Sonne satt bis zu 31 Grad in der Spitze. Und am Dienstag wird sogar noch ein bisschen wärmer mit bis zu 33 Grad.
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0: Schönen Sonntag mit Antenne NRW. Wusstet ihr, dass eine Autobahn in NRW quasi als Grenze zwischen Arm und Reich fungiert? Das Statistische Landesamt hat jetzt nämlich erstmals eine interaktive Karte veröffentlicht, die Einkommensunterschiede auf nur einen Quadratkilometer genau zeigt. Und die Ergebnisse, die sind wirklich ziemlich verblüffend. Im Ruhrgebiet, da trennt die A40 regelrecht zwei Welten voneinander. Südlich davon verdienen die Menschen nämlich im Durchschnitt 50.000 Euro. Nördlich der A40 verdienen die Leute aber oft unter 30.000 Euro, also ein massiver Unterschied. Aber auch Flüsse mischen ordentlich mit. Ja, in Köln sind die linksrheinischen Viertel deutlich wohlhabender als die rechte Rheinseite. Und in Wuppertal, da prägen Wupper und A46 das Gefälle. Die Daten, die stammen aus der Steuerstatistik 21, also den aktuellsten verfügbaren Zahlen. Und wer jetzt neugierig geworden ist, kann sich die Karte ja einfach mal selbst anschauen und mal nachgucken, wie das eigene Viertel so abschneidet. Das geht auf statistik.nrw. Es könnte überraschend sein, was ein paar Straßen Unterschied ausmachen.
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1: Ich bin Gregor Jussi Moser. Viele Menschen zweifeln an der Verteidigungsfähigkeit Deutschlands. Das zeigt eine Umfrage für die Bild am Sonntag. Demnach glauben nur 17% der Befragten, dass die Bundeswehr Deutschland bei einem Angriff ausreichend verteidigen könnte. Mehr von Tine Klimach.
2: Über 70% der Befragten sind der Auffassung, die Bundeswehr ist eher nicht oder gar nicht in der Lage, Deutschland ausreichend zu verteidigen, wenn es zu einem Angriff käme. Und das muss nicht zwingend ein militärischer Angriff sein. Wie die INSA-Umfrage für die Bild am Sonntag auch zeigt, beunruhigt die meisten eher ein möglicher Cyberangriff als ein Angriff Russlands.
1: Bayerns Ministerpräsident Söder will, dass die Länder mehr bei den Entscheidungen der Bundesregierung mitbestimmen dürfen. Im Deutschlandfunk verwies er auf die geplatzte 1.000 € Entlastungsprämie für Arbeitnehmer. Söder meint, einige Bundesländer hätten große Probleme mit möglichen Steuerausfällen. Papst Leo hat an Pfingsten zu Frieden und Versöhnung aufgerufen. Bei der Messe im Petersdom sagte er, Gewalt und Irrtümer würden die Welt altern lassen. Der Heilige Geist dagegen bringe neue Kraft und Hoffnung. Zum Abschluss seiner Predigt betonte der Papst, Kriege würden nicht durch Supermächte gewonnen, sondern durch die Allmacht der Liebe. Pfingsten gilt als Geburtstag der Kirche. In Paris starten heute die French Open. Tennisstar Alexander Zverev bekommt es zum Start mit dem Franzosen Benjamin Bonzi zu tun. Außerdem sind zum Auftakt auch die deutschen Profis Jannik Hanfmann und Tamara Korpatsch im Einsatz. Mitfavorit Novak Djokovic startet ebenfalls heute ins Turnier.
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1: Das sommerliche Wetter startet jetzt so richtig durch in NRW. Es bleibt sonnig mit ein paar harmlosen Wolken. Die Temperaturen liegen zwischen 25 und 30 Grad. Morgen geht's genauso weiter. Sonne satt bis zu 31 Grad. Und auch am Dienstag wird's sogar noch wärmer bis zu 33 Grad.
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4: Ihr gerade beim Grillen im Garten oder vielleicht auf dem Weg zum See? Hier seid ihr genau richtig. Bei Antenne NRW kriegt ihr dazu den passenden Soundtrack mit den besten Hits aller Zeiten. Sting gleich für euch. Die Village People mit YMCA könnt ihr, egal wo ihr seid, auf jeden Fall eine Runde mittanzen. Und jetzt mit No Mercy, Where Do You Go, wird der Sonntagmittag doch einfach nur perfekt. Ich bin Josephine Petzold. Eine schöne Zeit euch.

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1: Das sommerliche Wetter startet jetzt so richtig durch in NRW. Es bleibt sonnig mit ein paar harmlosen Wolken. Die Temperaturen liegen zwischen 25 und 30 Grad. Morgen geht's genauso weiter. Sonne satt bis zu 31 Grad. Und auch am Dienstag wird's sogar noch wärmer, bis zu 33 Grad.
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1: 24. Mai 1994. Six was Nine sind mit Drop That Beautiful neu in den deutschen Singlecharts. Das Duo Six Was Nine gründen sich in Frankenthal in Rheinland-Pfalz. Beide Musiker haben schon in anderen Bands Erfahrung gesammelt und vielleicht fällt es ihnen deshalb auch leichter, einen Plattenvertrag zu bekommen. Klar, man hat schon Connections und 1992 ist es dann soweit und ihr erstes Album kommt raus. 2 Jahre später folgt dann das zweite Album Let It Come Your Way und genau darauf ist dann auch die Nummer Drop That Beautiful. Der Sänger im Song singt von dem Dilemma, das er durch die Freundin seines besten Freundes durchleben muss. Denn er ist von ihrer Schönheit irgendwie so angezogen, dass es ihm schwerfällt, seine Finger von ihr zu lassen. Das geht sogar so weit, dass er sich wünscht, blind zu sein, um sich nicht mehr so sehr zu ihr hingezogen zu fühlen. Sicherlich für viele Menschen ein bekanntes Thema. Und wenn man das jetzt kombiniert mit diesem Sound des Songs, dann entsteht daraus doch ein Hit, der einem so schnell nicht mehr aus dem Kopf geht.

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1: Ich bin Gregor Jussi Moser. Das heiße Pfingstwochenende genießen viele im oder am Wasser. Es ist oft voll an den Seen und in Frei- und Schwimmbädern. Die Deutsche Lebensrettungsgesellschaft warnt jedoch vor der Gefahr tödlicher Badeunfälle. Mehr von Tanja Wagner.
2: So mancher Bademeister dürfte die Tage mit einem mulmigen Gefühl am Beckenrand sitzen, denn noch immer gibt es laut DLRG viel zu viele Nichtschwimmer im Land. In etlichen Schwimm- und Freibädern gilt mittlerweile die Regel, ohne Bronzeabzeichen geht's ohne erwachsene Begleitung auch nicht hinein. Große Gefahren lauern auch an unbeaufsichtigten Badestellen.
1: Die christlichen Kirchen feiern heute Pfingsten. Das Fest gilt als Geburtstag der Kirche. Der Name Pfingsten stammt vom griechischen Wort Pentekoste, also der 50., weil das Fest rund 50 Tage nach Ostern gefeiert wird. Auch der morgige Pfingstmontag ist in Deutschland ein gesetzlicher Feiertag. Bei einer Messe in Petersdom hat Papst Leo zu Frieden und Versöhnung aufgerufen. In 18 Tagen beginnt die Fußball-Weltmeisterschaft in den USA, Kanada und Mexiko. Mit Blick auf Fanfeste in Deutschland sieht Innenminister Dobrindt momentan keine konkrete Bedrohungslage wegen des Iran-Konflikts. Den Zeitungen der Funke Mediengruppe hat er gesagt, dass die Sicherheitsbehörden die Lage sehr genau im Blick behalten. Die Zahl klingt erstmal hoch. Der Bundesnetzagentur zufolge sind letztes Jahr in Deutschland knapp 3 Milliarden SMS verschickt worden. Das waren aber nur noch etwa halb so viele wie im Jahr davor. Außerdem sind 3 Milliarden auf einen Handynutzer in Deutschland runtergerechnet nicht viel. In Zeiten von WhatsApp, Signal und Co. verliert die SMS immer mehr an Bedeutung. Auch Banken und Unternehmen setzen zunehmend auf andere Sicherheitsverfahren statt auf SMS-Codes.
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1: Das sommerliche Wetter startet jetzt so richtig durch in NRW. Es bleibt sonnig mit ein paar harmlosen Wolken. Die Temperaturen liegen zwischen 25 und 30 Grad. Morgen geht's genauso weiter. Sonne satt bis zu 31 Grad. Und auch am Dienstag wird's sogar noch wärmer bis zu 33 Grad.
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4: Ich hoffe ja von ganzem Herzen, dass ihr euch jetzt hier am verlängerten Wochenende mal das gepflegte Nichtstun gegönnt habt. Ja, einfach rumgammeln, Füße hochlegen. Wenn ihr aber doch vielleicht ein bisschen Programm möchtet oder wenn ihr auch genug Programm schon hattet, aber nicht aufhören wollt damit, dann bleibt unbedingt dran, denn für morgen, den Pfingstmontag, habe ich euch die absoluten Highlights aus NRW zusammengesucht. Vorher aber die besten Hits aller Zeiten, OMD, Dasher und jetzt Level 42. Ich bin Josephine Petzold, schönen Sonntag euch. 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

Ah, da kann man sich einfach nur wegträumen. Oder zu OMD, Walking on the Milky Way, hier bei Antenne NRW. Und das ist auch ein gutes Stichwort. Ihr habt das Wochenende auch nur gegammelt? Gut so. Wenn ihr morgen aber doch gerne was vorhaben wollen solltet, dann lausche auf, ich habe ein paar Highlights aus NRW für euch für den morgigen Pfingstmontag. Handgeklapper gibt's in der Eifel auf der Burg Satzwey, dort laufen nämlich die großen Ritterfestspiele mit spektakulären Schaukämpfen, Gauklern, Mittelaltermarkt und viel, viel Programm für Familien. Also ein echtes Highlight für alle, die mal in eine andere Zeit eintauchen möchten. Stilvoll geht's hingegen in Herten zu. Da ist nämlich heute und morgen Kunstmarkt, 120 Stände mit Kunst zum Gucken, Kaufen, Anfassen. Da gibt es wirklich alles. Malerei, Schmuck, Keramik, Handwerk. Dem einen oder anderen kann man dabei auch über die Schulter schauen, ja, wie seine Kunst entsteht. Und rundherum gibt es auch hier Programm mit Kultur und Musik. Und laut und wild ist es in Menden auf der Pfingstkirmes. Ja, ist ein absolutes Highlight der Region. Die gibt es nämlich schon seit dem 18. Jahrhundert. Und ihr habt da Fahrgeschäfte, Spielboden, unzählige Schausteller, Fressalien jeglicher Art. Es läuft bis Dienstag. Zum Abschluss gibt es dann auch hier ein großes Feuerwerk, das den Himmel über dem Sauerland ordentlich zum Leuchten bringt. Bei allem, was ihr tut, wünschen wir natürlich ganz, ganz viel Spaß und nehmt uns mit. Antenne NRW ist euer musikalischer treuer Begleiter, insbesondere morgen, weil morgen ist, wir pfeifen auf die Playlist, da spielen wir eure Musikwünsche den ganzen Tag. Das sei also auch mal mit dazu erwähnt. Der nächste Song, den würde sich sicherlich auch jemand wünschen, Donna Summer mit Hot Stuff. Schönen Sonntag.

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1: Das sommerliche Wetter startet jetzt so richtig durch in NRW. Es bleibt sonnig mit ein paar harmlosen Wolken. Die Temperaturen liegen zwischen 25 und 30 Grad. Morgen geht's genauso weiter. Sonne satt bis zu 31 Grad. Und auch am Dienstag wird sogar noch wärmer bis zu 33 Grad.
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0: Zusammen genießen wir das verlängerte Wochenende hier bei Antenne NRW. Aber warum feiern wir überhaupt Pfingsten? Wir waren in NRW unterwegs auf den Straßen und haben euch genau diese Frage gestellt.
1: Das Pfingstfest ist, glaube ich, das Fest des Heiligen Geistes.
2: Das ist der Heilige Geist, der zu den Jüngern gesprochen hat oder zu denen zurückgekommen ist. Und das, ja, ist so ein bisschen der Startschuss fürs Christentum.
3: Da ist der Heilige Geist zu den Jüngern gekommen.
4: Ich weiß nicht, ob es die Jünger waren, dass die dann in allen Sprachen sprechen konnten und das Wort weitergeben konnten überall hin.
5: Pfingsten, das war die Sache mit den Sprachen, ne? Mit dem Turm zu Babel.
0: Chapeau, ich applaudiere wirklich, ich bin beeindruckt. Da waren erstaunlich kompetente Antworten mit dabei. Um genau zu sein, symbolisiert Pfingsten den Tag, an dem der Heilige Geist den Aposteln die Fähigkeit gegeben hat, die Botschaft Gottes auf allen Sprachen zu teilen. Außerdem wollten wir aber von euch wissen, ja, was macht ihr denn jetzt am Pfingstwochenende?
6: Ich arbeite auf dem Schiff.
7: Also genau, wir sind auf dem Flusskreuzfahrtschiff.
6: Ja, also normalerweise, wenn ich zu Hause wäre, dann würden wir grillen. An Pfingsten mit der Familie.
8: Pfingstsonntag habe ich frei, da ist Familienzeit und Pfingstmontag wieder arbeiten.
9: Also die Feiertage werden eigentlich immer ausgenutzt zum draußen sitzen und grillen und so ja, wenn das Wetter halt mitspielt. Ne? Man hat jetzt auch mal Kinder, dann geht man auch mal ein bisschen auf den Spielplatz.
10: Am Pfingsten kommt meine Tochter und das ist das Beste.
0: Ja, klingt doch nach schönen Plänen fürs verlängerte Wochenende. Wir wünschen euch auf jeden Fall erholsame Feiertage. Genießt die Zeit mit euren Freunden und der Familie und schaltet unbedingt auch Antenne NRW am Pfingstmontag ein, denn da ist unser Musikfeiertag. Es ist Pfeif auf die Playlist angesagt. Ihr bestimmt die Songs, könnt ihr gerne immer noch tun und zwar auf unserer Homepage antenne.nrw und wir spielen den ganzen Tag eure Musikwünsche.
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1: Ich bin Gregor Jussi Moser. Von einer rücksichtslosen Eskalation spricht Bundeskanzler Merz, von Raketenterror Außenminister Wadefuhl. Russland hat mit einem nächtlichen Großangriff auf die ukrainische Hauptstadt Kiew massive Zerstörungen verursacht. Dabei starben laut Behörden mindestens 4 Menschen. Russland selbst bestätigte bei den Angriffen die besonders zerstörerische Hyperschallrakete vom Typ Oreshnik eingesetzt zu haben. Stehen die USA und der Iran kurz vor einem Friedensschluss? Zumindest gibt es immer mehr positive Signale von den Kriegsparteien. US-Präsident Trump rechnet mit einer baldigen Einigung, sein Außenminister Rubio vielleicht schon für heute, wie die beiden sagten. Iranische Medien berichten aber auch, es gäbe in 1 oder 2 Punkten noch Uneinigkeit. Wir schreiben immer weniger SMS. Laut Bundesnetzagentur sind letztes Jahr gut 2,9 Milliarden verschickt worden, etwa halb so viel wie noch 2024. Mehr Infos von Ursula Winkler.
2: Wie viel kann in 160 Zeichen gesagt werden? Im absoluten SMS-Rekordjahr 2012 wussten das sicher noch viele. Damals wurden hierzulande knapp 60 Milliarden SMS versendet. 20 mal so viele wie zuletzt. Da waren es im Schnitt pro Nutzer nur noch 2 SMS im Monat. Die meisten schreiben ihre Nachrichten viel lieber in Chatdiensten wie WhatsApp oder Signal.
1: Nach der Protestaktion der Fans beim Fußballpokalfinale drohen dem FC Bayern und dem VfB Stuttgart Strafen in 6-stelliger Höhe. Fans beider Vereine hatten während der Partie ihren Unmut über den Deutschen Fußballbund zum Ausdruck gebracht und massive Pyrotechnik gezündet. Das Spiel musste wegen der starken Rauchentwicklung kurzzeitig unterbrochen werden.
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1: Das sommerliche Wetter startet jetzt so richtig durch in NRW. Es bleibt sonnig mit ein paar harmlosen Wolken. Die Temperaturen liegen zwischen 25 und 30 Grad. Morgen geht's genauso weiter. Sonne satt bis zu 31 Grad. Und auch am Dienstag wird's sogar noch wärmer bis zu 33 Grad.
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4: Kurz nach 4 am Sonntagnachmittag, jetzt wäre normalerweise so der Zeitpunkt, wo wir uns anfangen, seelisch und mental darauf vorzubereiten, morgen wieder auf die Arbeit zu gehen. Habe ich die Bluse denn noch gewaschen? Muss ich vielleicht noch ein bisschen was Meal preppen? Nee, ist total egal. Morgen ist Feiertag. Herrlich! Wir feiern das mit den besten Hits aller Zeiten. Lionel Richie gleich für euch, Olivia Newton und jetzt Aerosmith mit Crazy. Mein Name ist Josephine Petzold. Ich wünsche euch einen wunderschönen Sonntag.

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1: Das sommerliche Wetter startet jetzt so richtig durch in NRW. Es bleibt sonnig mit ein paar harmlosen Wolken. Die Temperaturen liegen zwischen 25 und 30 Grad. Morgen geht's genauso weiter. Sonne satt bis zu 31 Grad. Und auch am Dienstag wird's sogar noch wärmer bis zu 33 Grad.
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0: Ed Sheeran am Sonntagnachmittag hier bei Antenne NRW. Ich weiß nicht, wie der Kollege Marc Neugebauer aus Guten Morgen NRW das immer macht, aber der hat immer Themen bei sich in der Sendung am Morgen, wo ich denke, ah, das passt ja jetzt wie die Faust aufs Auge. Beispielsweise, ich wollte letztens Java googeln, und zwar die Insel, weil ich mich einfach ein bisschen über diese Insel informieren wollte. Die Ergebnisse bei Google, die reichten dann aber von Programmiersprache über Kaffee bis irgendwann auch die Insel, über die ich mich informieren wollte. Ja, und genau für dieses Problem hat Marc Neugebauer aus Guten Morgen NRW den Lifehack der Woche.
1: Naja, oft sucht man ja was, bekommt aber was völlig anderes angezeigt, als man eigentlich braucht. Beispiel, ihr wollt was über den Jaguar erfahren, also über das Tier Jaguar, bekommt aber erstmal zig Suchergebnisse über das Auto von Google angezeigt. Oder ihr wollt vielleicht Fußball-News, aber gerade gar nichts über die anstehende WM. Das könnt ihr Google ganz einfach mitteilen, und zwar mit dem Minus-Trick. Weiß nicht, ob ihr davon schon gehört habt. Also ihr gebt bei Google in der Suche oder in der News-Suche zum Beispiel eben Jaguar ein, dann macht ihr ein Leerzeichen und dann gebt ihr mit einem Minus davor an, worüber ihr nichts angezeigt bekommen wollt. In diesem Fall eben Jaguar, Leerzeichen, Minus Auto. Und dann bekommt ihr wirklich sämtliche Suchergebnisse zum Tier und eben nicht ganz viele übers Auto. Oder ihr gebt ein Fußball, Leerzeichen, Minus WM. Dann bekommt ihr Fußball-News, aber eben nichts zur WM. Ihr könnt mit diesem Minus davor sogar komplette Webseiten ausschließen, von denen ihr nichts angezeigt bekommen wollt. Also, viel Spaß beim neuen Googlen. Jetzt vielleicht ein bisschen effektiver.
0: Wie genial ist das denn? Habt ihr das gewusst? Also ich auf jeden Fall nicht. Und ab sofort werde ich das genau so machen. Und deswegen, Java, solltet ihr wirklich mal googeln. Java, aber minus Programmiersprache. Und zwar die Insel. Oh mein Gott, die ist so schön. Naja, hier geht's jetzt auch schön weiter mit den besten Hits bei Antenne NRW. Passend zum sonnigen Sonntag. The Stranglers jetzt für euch mit Always the Sun.

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2: Ich bin Gregor Jusse Moser. Von einem neuen Einbürgerungsrekord hat ja die Welt am Sonntag berichtet. Manchen Unionspolitikern ist das ein Dorn im Auge. Sie sprechen sich für längere Fristen und Einschränkungen bei der doppelten Staatsbürgerschaft aus. Tanja Wagner berichtet.
3: CDU-Innenexperte Alexander Trumm bezeichnete die Turbo-Einbürgerung ab 3 Jahren als Fehler. Seiner Ansicht nach sollten sich Ausländer eine Niederlassungserlaubnis erst erarbeiten müssen und dann könne die Einbürgerungsfrist beginnen oder generell auf 8 Jahre festgelegt werden. Hessens Innenminister Poseck schlug vor, die doppelte Staatsbürgerschaft nur in Ausnahmefällen zu genehmigen.
2: In 18 Tagen beginnt die Fußball-Weltmeisterschaft in den USA, Kanada und Mexiko. Mit Blick auf Fanfeste in Deutschland sieht Innenminister Dobrindt momentan keine konkrete Bedrohungslage wegen des Iran-Konflikts. Den Zeitungen der Funke Mediengruppe hat er gesagt, dass die Sicherheitsbehörden die Lage sehr genau im Blick behalten. In der türkischen Hauptstadt Ankara hat die Polizei die Zentrale der größten Oppositionspartei CHP gestürmt. Einsatzkräfte schossen dabei mit Tränengas und Gummigeschossen auf Menschen, die sich vor den Türen des Büros versammelt hatten. Ein Berufungsgericht hatte vor wenigen Tagen entschieden, dass ein Großteil der Führungsspitze der CHP abgesetzt werden muss. Die Entscheidung gilt als politisch motiviert. Der deutsche Tennisspieler Alexander Zverev hat die erste Runde der French Open gewonnen. Der 29-Jährige besiegte den Franzosen Bonsi glatt in 3 Sätzen. In der 2. Runde trifft Zverev auf den Tschechen Mahatsch. Ziel des Hamburgers ist der Titel, sein größter Konkurrent ist Weltranglisten-Erster Jannik Sinner aus Italien.
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2: Das sommerliche Wetter startet jetzt so richtig durch in NRW. Es bleibt sonnig mit ein paar harmlosen Wolken. Die Temperaturen liegen zwischen 25 und 30 Grad. Morgen geht's genauso weiter. Sonne satt bis zu 31 Grad. Und auch am Dienstag wird's sogar noch wärmer bis zu 33 Grad.
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5: Stellt euch das mal vor, vor ein paar Monaten wäre es jetzt schon fast stockdunkel gewesen. Aber jetzt haben wir schön Sonne bis 9:30. Ist es nicht herrlich? Der Sommer ist da. Wir haben Sonntag, morgen ist Feiertag. Besser könnte der Tag kaum laufen. Ich mache es euch jetzt aber wirklich noch eine Ecke schöner. Und zwar mit den besten Hits aller Zeiten. Boys to Men gleich für euch. Kamrat mit dabei. Und jetzt Whitesnake mit Is This Love. Ich bin Josephine Petzold. Wunderschönen Sonntag.

0: Wunderschönen Sonntag mit Antenne NRW. Marc Neugebauer aus Guten Morgen NRW hat jede Woche eine Zahl der Woche. Und die dieswöchige Zahl der Woche, die hat's wirklich in sich, wie ich finde.
1: Meine Zahl der Woche ist die 14, denn das ist eine unglaubliche Geschichte. Nach 14 Jahren ist ein Kater aus Verl jetzt wieder bei seiner Besitzerin. Vor 14 Jahren war Murkel, so heißt der Kater, plötzlich spurlos verschwunden. Jetzt ist er vor kurzem in einem Katzenhaus wieder aufgetaucht. Gott sei Dank war Murkel gechippt, sodass man rausfinden konnte, wer seine Besitzerin ist. Wo er sich die letzten Jahre rumgetrieben hat, keine Ahnung, weiß natürlich niemand, vielleicht ein bisschen Backpacking oder so, ja, süße Vorstellung, der Kater mit dem Rucksack und so. Jetzt ist der inzwischen sehr alte Murkel, aber nach 14 Jahren wieder zu Hause, großartige Geschichte, daher die 14, meine Zahl der Woche.
0: Eine absolut unglaubliche Geschichte, vor allem, weil ich direkt erstmal überlegen musste, wie alt wird denn so eine Katze? Aber ja, unfassbar, die Zahl der Woche von Marc Neugebauer, die 14.
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1: Das sommerliche Wetter startet jetzt so richtig durch in NRW. Es bleibt sonnig mit ein paar harmlosen Wolken. Die Temperaturen liegen zwischen 25 und 30 Grad. Morgen geht es genauso weiter. Sonne satt bis zu 31 Grad. Und auch am Dienstag wird es sogar noch wärmer bis zu 33 Grad.
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1: 24. Mai 2004. Britney Spears steigt mit Every Time in die Charts ein. 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

Ein Song mit Tiefgang. Every Time hat für Britney Spears eine viel tiefere Bedeutung, als man vielleicht auf den ersten Blick denken würde. Es geht um eine junge Frau, die es am liebsten jedem recht machen würde. Aber natürlich muss sie feststellen, nee, nicht jeder wird sie mögen. Und auch wenn sie jemanden in ihrem Leben hat, der sie auf 180 bringt, er könnte trotzdem der einzig wahre für sie sein. Britney schreibt diese Nummer über ihren Ex-Freund Justin Timberlake. Und zwar zu einer Zeit, in der es für sie richtig schwierig ist. Manche Teile im Song sind sogar eine direkte Antwort auf Justins Cry Me a River. In dieser Nummer singt er nämlich über die Art und Weise, wie Britney ihn verletzt und wütend gemacht hat. Er wirft ihr vor, sie hat ihn betrogen, und wenn er sie dann verlässt, beginnt sie so viel zu heulen, dass sich ein ganzer Fluss an Tränen bildet. Britney antwortet ihm darauf und sagt, es tut mir leid, dass diese Schwäche ihm Schmerzen zugefügt hat. Und dieser Song ist ihre Bitte um Verzeihung.

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1: Ich bin Gregor Jussi Moser. Am 11. Juni startet die Fußball-WM in den USA, Kanada und Mexiko. Aber wie sicher sind Fanfeste auch vor dem Hintergrund des Iran-Konflikts? Bundesinnenminister Dobrindt sieht momentan keine konkrete Bedrohungslage, das hat er den Funke-Medien gesagt. Mehr von Uli Reitinger.
2: Wenn Anhänger des Mullah-Regimes Rache üben wollen am verhassten Westen, sind Fanfeste natürlich dankbare Anschlagsziele. Konkrete Warnungen aber gibt es nicht und deswegen sagt Innenminister Dobrindt, es gebe aktuell keinen Anlass, von einer abstrakten in eine konkrete Bedrohungslage zu wechseln. Das aber, so Dobrindt weiter, könne sich jeden Tag ändern.
1: Studierendenvertretungen haben empört auf eine Aussage von Unionsfraktionschef Spahn reagiert. Spahn hatte dem Münchner Merkur gesagt, er sehe derzeit keine finanziellen Spielräume, staatliche Leistungen wie das BAföG zu erhöhen. Der Bundesverband Liberaler Hochschulgruppen nannte das angesichts von hohen Mieten und Lebenshaltungskosten einen Schlag ins Gesicht. Nach der gerichtlichen Absetzung des Chefs der größten Oppositionspartei CHP in der Türkei nehmen die Spannungen in der Hauptstadt Ankara zu. Die Polizei ist am Nachmittag unter dem Einsatz von Tränengas in die CHP-Zentrale eingedrungen, wo sich der abgesetzte Vorsitzende Özgür Özel mit Abgeordneten verschanzt hatte. Özel verließ letztlich unter Applaus seiner Anhänger das Gebäude. Die türkische Regierung geht regelmäßig gegen die Opposition vor. Der deutsche Tennisspieler Alexander Zverev hat die erste Runde der French Open gewonnen. Der 29-Jährige besiegte den Franzosen Bonzi glatt in 3 Sätzen. In der 2. Runde trifft Zverev auf den Tschechen Mahatsch.
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1: Es ist ein sommerlicher Abend in NRW und teilweise noch weit über 20 Grad warm. Später in der Nacht ist es klar oder nur leicht bewölkt. Vereinzelt ist Nebel möglich. Es kühlt ab auf 15 bis 9 Grad. Morgen geht sommerlich heiß weiter. Sonne satt bis zu 31 Grad. Und am Dienstag wird sogar noch wärmer bis zu 33 Grad.
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1: Es ist ein sommerlicher Abend in NRW und teilweise noch weit über 20 Grad warm. Später in der Nacht ist es klar oder nur leicht bewölkt, vereinzelt ist Nebel möglich. Es kühlt ab auf 15 bis 9 Grad. Morgen geht sommerlich heiß weiter, Sonne satt bis zu 31 Grad und am Dienstag wird sogar noch wärmer bis zu 33 Grad.
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1: Ich bin Gregor Jusse Moser. Sommer in Deutschland. Die 30-Grad-Marke ist an diesem Pfingstwochenende mehrfach geknackt worden, erstmals in diesem Jahr. Tanja Wagner berichtet.
2: Es ist noch Luft nach oben. In den kommenden Tagen sind am Oberrhein auch Werte von weit jenseits der 30 Grad möglich, heißt es vom Deutschen Wetterdienst. Und die Frühsommerhitze macht nicht nur uns in Deutschland aktuell schwer zu schaffen, auch Großbritannien stöhnt unter der Hitzewelle. Cremt euch ein, mahnt dort der Wetterdienst.
1: Ein russischer Großangriff hat in der Nacht massive Zerstörungen in Kiew verursacht. Nach Angaben der ukrainischen Luftstreitkräfte setzte Russland 90 Raketen und Marschflugkörper sowie 600 Drohnen verschiedener Typen ein. Moskau bestätigte auch den Einsatz der gefürchteten Oreshnik-Hyperschallrakete. Bundeskanzler Merz verurteilte die Angriffe und sprach auf der Plattform X von einer rücksichtslosen Eskalation. US-Präsident Trump hat Hoffnungen auf eine schnelle Einigung mit dem Iran nun doch wieder gedämpft. Er habe seine Vertreter angewiesen, beim Deal nichts zu überstürzen, schrieb er auf seiner Plattform mit Blick auf den Stand des Rahmenabkommens für ein Ende des Iran-Kriegs. Zuvor hatte Trump erklärt, dass das Rahmenabkommen weitgehend ausgehandelt sei. Der Iran sprach heute noch von ein oder zwei Punkten, in denen man sich uneinig sei. Nach dem Fußball-Pokalfinale greift der DFB-Kontrollausschuss ein. Das Gremium hat mitgeteilt, sich mit der Protestaktion von Fans zu beschäftigen. Anhänger sowohl des FC Bayern als auch des VfB Stuttgart hatten während des Spiels im Berliner Olympiastadion ihren Unmut über den DFB zum Ausdruck gebracht. Sie zündeten außerdem Pyrotechnik, was wegen dichten Rauchs zu einer Spielunterbrechung führte.
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1: Es ist ein sommerlicher Abend in NRW und teilweise noch weit über 20 Grad warm. Später in der Nacht ist es klar oder nur leicht bewölkt, vereinzelt ist Nebel möglich. Es kühlt ab auf 15 bis 9 Grad. Morgen geht sommerlich heiß weiter, Sonne satt bis zu 31 Grad und am Dienstag wird sogar noch wärmer bis zu 33 Grad.
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1: Es ist ein sommerlicher Abend in NRW und teilweise noch weit über 20 Grad warm. Später in der Nacht ist es klar oder nur leicht bewölkt. Vereinzelt ist Nebel möglich. Es kühlt ab auf 15 bis 9 Grad. Morgen geht sommerlich heiß weiter. Sonne satt bis zu 31 Grad. Und am Dienstag wird sogar noch wärmer bis zu 33 Grad.
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1: Ich bin Gregor Jussi Moser. Studierendenvertretungen haben empört auf eine Aussage von Unionsfraktionschef Spahn reagiert. Spahn hatte dem Münchner Merkur gesagt, er sehe derzeit keine finanziellen Spielräume, staatliche Leistungen wie das BAföG zu erhöhen. Der Bundesverband liberaler Hochschulgruppen nannte das angesichts von hohen Mieten und Lebenshaltungskosten einen Schlag ins Gesicht. Die Ukraine hat nach massiven russischen Luftangriffen auf Kiew und andere Regionen eine Dringlichkeitssitzung im UN-Sicherheitsrat beantragt. Das Außenministerium fordert eine starke internationale Antwort auf die Angriffe. Dabei sind in der gesamten Ukraine mindestens 4 Menschen getötet und rund 100 verletzt worden. Russland hat auch den Einsatz einer Oreshnik-Hyperschallrakete bestätigt. China hat 3 neue Raumfahrer auf den Weg zu seiner Raumstation Tiangong gebracht. Die Crew soll die aktuelle Besatzung ablösen. Erstmals wird zudem ein chinesischer Raumfahrer rund 1 Jahr im All auf der Station bleiben. China will mit dem längeren Aufenthalt unter anderem untersuchen, wie sich Langzeitmissionen auf den menschlichen Körper auswirken. Die Geldstrafen für den FC Bayern und den VfB Stuttgart könnten nach den Fanprotesten beim Pokalfinale 6-stellig werden. Der DFB hat bestätigt, dass sich der Kontrollausschuss des Verbandes mit der Pyroshow beider Fanlager beschäftigen wird. Mehr von Babette Büchner.
2: Mit Bannern und Sprechchören hatten die Fans ihrem Ärger über den DFB Luft gemacht. Zum Abschluss der Aktion sorgten beide Fanlager dann mit massiver Pyrotechnik für eine Spielunterbrechung. Das erhöht die Geldstrafe deutlich. Wie die großen Transparente und die vielen Fackeln überhaupt ins Berliner Olympiastadion kommen konnten, ist unklar.
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1: Es ist ein sommerlicher Abend in NRW und teilweise noch weit über 20 Grad warm. Später in der Nacht ist es klar oder nur leicht bewölkt, vereinzelt ist Nebel möglich. Es kühlt ab auf 15 bis 9 Grad. Morgen geht sommerlich heiß weiter, Sonne satt bis zu 31 Grad und am Dienstag wird sogar noch wärmer bis zu 33 Grad.
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1: Es ist ein sommerlicher Abend in NRW und teilweise noch weit über 20 Grad warm. Später in der Nacht ist es klar oder nur leicht bewölkt, vereinzelt ist Nebel möglich. Es kühlt ab auf 15 bis 9 Grad. Morgen geht sommerlich heiß weiter, Sonne satt bis zu 31 Grad und am Dienstag wird sogar noch wärmer bis zu 33 Grad.

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1: Ich bin Gregor Jussi Moser. Das lange heiße Pfingstwochenende genießen viele im oder am Wasser. Es war heute oft voll an den Seen und in Frei- und Schwimmbädern. Die Deutsche Lebensrettungsgesellschaft warnt jedoch vor der Gefahr tödlicher Badeunfälle. Mehr von Tanja Wagner.
2: So mancher Bademeister durfte die Tage mit einem mulmigen Gefühl am Beckenrand sitzen. Denn noch immer gibt es laut DLRG viel zu viele Nichtschwimmer im Land. In etlichen Schwimm- und Freibädern gilt mittlerweile die Regel, ohne Bronzeabzeichen geht's ohne erwachsene Begleitung auch nicht hinein. Große Gefahren lauern auch an unbeaufsichtigten Badestellen.
1: Bei den nächtlichen russischen Angriffen auf Kiew sind auch die dortigen Studios der ARD und der Deutschen Welle beschädigt worden. Wie beide Rundfunkanstalten mitteilten, befanden sich keine Mitarbeiter in den Studios. Es seien jedoch Fenster zu Bruch gegangen, Technik zerstört worden und Wände eingestürzt. Der Deutsche Journalistenverband sprach von einem Angriff Russlands auf die unabhängige Berichterstattung. Nach der gerichtlichen Absetzung des Chefs der größten Oppositionspartei CHP in der Türkei nehmen die Spannungen in der Hauptstadt Ankara zu. Die Polizei ist am Nachmittag unter dem Einsatz von Tränengas in die CHP-Zentrale eingedrungen, wo sich der abgesetzte Vorsitzende Özgür Özel mit Abgeordneten verschanzt hatte. Özel verließ letztlich unter Applaus seiner Anhänger das Gebäude. Die türkische Regierung geht regelmäßig gegen die Opposition vor. Der deutsche Tennisspieler Alexander Zverev hat die erste Runde der French Open gewonnen. Der 29-Jährige besiegte den Franzosen Bonzi glatt in 3 Sätzen. In der zweiten Runde trifft Zverev auf den Tschechen Mahatsch.
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1: Nach einem sommerlichen Tag geht es in eine oft klare Nacht. Es ist höchstens leicht bewölkt. Vereinzelt ist Nebel möglich. Es kühlt ab auf 15 bis 9 Grad. Morgen geht sommerlich heiß weiter. Sonne satt bis zu 31 Grad. Und am Dienstag wird sogar noch wärmer bis zu 33 Grad.
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1: Nach einem sommerlichen Tag geht es in eine oft klare Nacht. Es ist höchstens leicht bewölkt. Vereinzelt ist Nebel möglich. Es kühlt ab auf 15 bis 9 Grad. Morgen geht sommerlich heiß weiter. Sonne satt bis zu 31 Grad. Und am Dienstag wird sogar noch wärmer bis zu 33 Grad.
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1: Ich bin Justin Hamm. In der SPD gibt es Widerstand gegen mögliche Kürzungen beim Elterngeld. Fraktionsvize Dagmar Schmidt hat sich im Spiegel dagegen ausgesprochen, das Elterngeld pauschal zu kürzen. Familienpolitik müsse verlässlich und planbar bleiben. Hintergrund: Finanzminister Klingbeil hat alle Ministerien zu Einsparungen verpflichtet. Familienministerin Prien hatte deshalb eine Verkürzung der Bezugsdauer oder niedrigere Leistungen ins Spiel gebracht. Die Ukraine hat nach massiven russischen Luftangriffen auf Kiew und andere Regionen eine Dringlichkeitssitzung im UN-Sicherheitsrat beantragt. Das Außenministerium fordert eine starke internationale Antwort auf die Angriffe. Dabei sind in der gesamten Ukraine mindestens 4 Menschen getötet und rund 100 verletzt worden. Russland hat auch den Einsatz einer Oreshnik-Hyperschallrakete bestätigt. Kostüme, Tanz und Musik aus aller Welt gibt es an diesem Wochenende wieder in Berlin zu sehen, beim Karneval der Kulturen. Seit genau 30 Jahren soll er ein Zeichen gegen Rassismus und für Vielfalt sowie ein friedliches Miteinander setzen. Den Organisatoren zufolge haben an der Straßenparade heute knapp 70 internationale Gruppen teilgenommen. Sie lockten etwa 770.000 Besuchende an. Seit Freitag und auch noch morgen finden außerdem Feste statt. Die Geldstrafen für den FC Bayern und den VfB Stuttgart könnten nach den Fanprotesten beim Pokalfinale 6-stellig werden. Der DFB hat bestätigt, dass sich der Kontrollausschuss des Verbandes mit der Pyroshow beider Fanlager beschäftigen wird. Mehr von Babette Büchner.
2: Mit Bannern und Sprechchören hatten die Fans ihrem Ärger über den DFB Luft gemacht. Zum Abschluss der Aktion sorgten beide Fanlager dann mit massiver Pyrotechnik für eine Spielunterbrechung. Das erhöht die Geldstrafe deutlich. Wie die großen Transparente und die vielen Fackeln überhaupt ins Berliner Olympiastadion kommen konnten, ist unklar.
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1: Ich bin Justin Huff. Die Geburtenrate sinkt seit Jahren. Nun wird über mögliche Kürzungen beim Elterngeld gesprochen. Familienministerin Prien von der CDU hatte diese ins Spiel gebracht. Der Koalitionspartner warnt. SPD-Politikerin Schmidt sagte dem Spiegel nun, Familienpolitik dürfe kein Steinbruch für kurzfristige Haushaltskonsolidierung sein. Familien müssten planen und sich auf die Politik verlassen können. Erst hatte US-Präsident Trump Hoffnung auf Fortschritte in den Friedensverhandlungen mit dem Iran gemacht. Einen Tag später tritt er nun auf die Bremse. Er habe seine Vertreter angewiesen, nichts zu überstürzen, schrieb Trump auf Truth Social. Nach Darstellung iranischer Medien gibt es auch noch Uneinigkeit in

0: In oder zwei Punkten. Größter Streitpunkt dürfte die Kontrolle über die Straße von Hormuz sein. Die gesamte Weltwirtschaft ist von dieser Meeresenge abhängig. Sommer in Deutschland. Die 30-Grad-Marke ist an diesem Pfingstwochenende mehrfach geknackt worden und das zum ersten Mal in diesem Jahr. Tanja Wagner berichtet.
1: Es ist noch Luft nach oben. In den kommenden Tagen sind am Oberrhein auch Werte von weit jenseits der 30 Grad möglich, heißt es vom Deutschen Wetterdienst. Und die Frühsommerhitze macht nicht nur uns in Deutschland aktuell schwer zu schaffen, auch Großbritannien stöhnt unter der Hitzewelle. Cremt euch ein, mahnt dort der Wetterdienst.
0: In der Basketball-Bundesliga gibt's zwei entscheidende Spiele im Kampf ums Playoff-Halbfinale. Würzburg hat die Serie gegen Bonn ausgeglichen. Nach dem 82-70 Sieg steht es nun 2-2. Und auch Berlin hat gegen Vechta Spiel 5 erzwungen durch ein 85-79. Die Entscheidungen fallen jeweils am Mittwoch. München und Bamberg hatten es schon ins Halbfinale geschafft.
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1: Ich bin Justin Hamm. In Deutschland hat es 2025 einen neuen Einbürgerungsrekord gegeben. Die Union will da jetzt dagegen

0: Steuern. CDU-Politiker Trohm forderte in der Welt am Sonntag, die Einbürgerungsfrist wieder auf 8 Jahre zu verlängern und die doppelte Staatsbürgerschaft abzuschaffen. Beides war in den Koalitionsverhandlungen mit der SPD nicht durchsetzbar. Auch Hessens Innenminister Posek will die Mehrstaatlichkeit auf Ausnahmefälle begrenzen. Immer wieder fallen in der Nähe von US-Präsident Trump Schüsse. Gestern in unmittelbarer Nähe des Weißen Hauses. Der Angreifer wurde von Sicherheitskräften getötet, ein Passant wurde verletzt. Trump dankte nun den Sicherheitskräften. Tina Eck berichtet.
1: An einer Straßenkreuzung nicht weit vom Weißen Haus hatte ein Mann auf Secret Service Beamte geschossen, die daraufhin zurückfeuerten. Ein Motiv ist noch unklar, aber Trump schrieb, der Angreifer habe eine gewalttätige Vergangenheit gehabt und sei vom Weißen Haus besessen gewesen. Nach den Schüssen war das ganze Gelände und Umfeld abgeriegelt worden. Trump verbringt das Feiertagswochenende hier in Washington.
0: Der Deutsche Wetterdienst warnt vor weiter sehr hohen Temperaturen in den nächsten Tagen. Zum Pfingstmontag sind später bis zu 34 Grad drin, und zwar im Südwesten. Der Dienstag toppt das Ganze nochmal mit bis zu 35 Grad. Speziell in der Mittagssonne sei für kranke und empfindliche Menschen Vorsicht geboten, so der DWD. Ein recht erfolgreicher Auftakt für die deutschen Teilnehmenden beim zweiten Tennis-Grand-Slam des Jahres, den French Open. Deutschlands Nummer 1 Alexander Zverev erledigte seine Erstrundenaufgabe in Paris ohne Probleme 3:0 gegen den Franzosen Benjamin Bonzi. Tamara Korpatsch gewann gegen die Spanierin Sara Sorribes-Tormo glatt in 2 Sätzen. Jannik Hanfmann musste sich nach einem 1:3 gegen Hamad Medjedovic aus Serbien verabschieden.
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